0: 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there's no odor inside the house.
1: I copy rescue engine 10 across board 20.9, odor only in the garage.
0: Rescue engine 1, fine.
1: Good.
0: Can you have EMS come up to the rescue engine? The caller wants to be checked out.
1: Absolutely. Charles County, use my ambulance.
2: Command, you have paramedic ambulance 8 and out.
1: Copy. Have paramedic ambulance 8 come on up to Hemlock and Candleberry. They have a patient there waiting for them.
2: I copy, sir.
3: We copy, command. We're still 10 minutes out.
1: I copy, PA. See you when you get here.
2: $14.33.